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0: Meran, große Feier zum Tag der Autonomie. Transportgewerkschaften, Streik wegen schlechter Aufenthaltsräume. Das Wetter, heute wird sonnig mit ein paar Wolken. Ich bin Florian Scheringer, guten Morgen.
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0: Große Feststimmung gibt es heute in Meran. Es wird hoher Besuch erwartet, unter anderem vom italienischen Staatspräsidenten Mattarella und vom österreichischen Bundespräsidenten Van der Bellen. Heute vor genau 80 Jahren wurde nämlich in Paris das Gruber de Gasperi-Abkommen unterzeichnet, das den Grundstein für die Südtiroler Autonomie legte. Erste Schritte waren unter anderem die Wiedereinführung des Schulunterrichts auf Deutsch und Ladinisch sowie die Gleichstellung der Sprachen im öffentlichen Dienst. Auf dieser Grundlage wurde die Autonomie in den Jahrzehnten danach ausgebaut. Die Feier im Kurhaus von Meran geht um 11 Uhr los. Nicht nur bei den Bussen wird übermorgen am ersten Schultag gestreikt. Auch das Zugpersonal legt die Arbeit nieder. Und zwar nicht nur am Vormittag, sondern von 9 bis 17 Uhr. Als Grund für den Protest nennen die Gewerkschaften unzumutbare Zustände in den Aufenthaltsräumen der Bahnhöfe. In Bozen sei es zu heiß, am Brenner zu kalt und in Trient seien die Räumlichkeiten marode. Laut den Gewerkschaften könne sich das Personal so nicht richtig erholen. Die Handelskammer Bozen bekommt vom Land 1,2 Millionen Euro. Mit dem Geld werden Weiterbildung, Forschung und die Teilnahme an den Berufsweltmeisterschaften WorldSkills unterstützt. Dadurch würden lokale Unternehmen vor allem in ihrer Innovationsfähigkeit unterstützt, sagt Wirtschaftslandesrat Galateo. Das Land verlangt, dass das Geld sinnvoll und effizient verwendet wird, sonst kann der Beitrag gekürzt oder gestrichen werden. Die US-Sondergesandten Witkoff und Kushner kommen am Sonntag in die Ukraine, und zwar zum ersten Mal überhaupt. Das hat der ukrainische Präsident Zelensky jetzt bestätigt. Heute wollen sie Moskau besuchen und dann nach Kiew weiterreisen. Die USA wollen vermitteln. Es kursieren auch Medienberichte, dass mit dem Besuch eine Waffenruhe beginnen soll. Keine der beiden Seiten hat das bisher bestätigt. Zelensky hat aber zumindest gesagt, während des Besuchs von Witkoff und Kushner werde die Ukraine keine Luftangriffe fliegen. Italien ist dieses Wochenende im Formel-1-Fieber. Der Grand Prix von Monza steht an. Alle Augen sind auf Ferrari gerichtet. Die Scuderia will ihren Heimsieg von letztem Jahr wiederholen. Dabei könnte ihnen aber ausgerechnet ein Italiener einen Strich durch die Rechnung machen. Kimi Antonelli im Mercedes ist der Star der Saison und will seine WM-Führung weiter ausbauen. Heute Nachmittag ist das Qualifying, morgen das Rennen.
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0: Ja, ganz so wolkenlos wie gestern wird es heute nicht. Die Luftmassen sind etwas feuchter. Das heißt aber nicht, dass die Sonne nicht rauskommt. Bei einem Mix aus Sonne und Wolken steigen die Höchstwerte am Nachmittag auf 26 bis 34 Grad. Noch ein Blick auf die Temperaturen jetzt in der Früh. Aktuell messen wir 19 Grad in Bozen, 18 in Schlanders, 16 in Brixen und 13 Grad hat es in Bruneck.
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1: 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Guten Morgen, ich bin Florian Scheringer. Am ersten Schultag wird ja nicht nur bei den Bussen, sondern auch bei den Zügen gestreikt. Die Gewerkschaften begründen den Streik jetzt mit schlechten Aufenthaltsräumen. In Bozen sei es zu heiß, am Brenner zu kalt und so könne sich das Personal nicht richtig erholen. In Meran laufen die letzten Vorbereitungen auf die große Feier zum 80. Jahrestag des Pariser Vertrags, der Grundlage unserer Autonomie. Es wird hoher Besuch erwartet, unter anderem Staatspräsident Mattarella und der österreichische Präsident Van der Bellen. Die Handelskammer bekommt vom Land 1,2 Millionen Euro für Weiterbildung, Forschung und die Teilnahme an den Berufsweltmeisterschaften. Das hat die Landesregierung beschlossen. Die USA schicken ihre Sondergesandten Witkoff und Kushner in die Ukraine. Morgen soll der Besuch stattfinden. Davor sind sie in Russland. Während des Besuchs will die Ukraine ihre Luftangriffe aussetzen. Ausgerechnet ein Italiener könnte dieses Wochenende die Ferrari-Party in der Formel 1 platzen lassen. Vieles deutet in Monza auf ein Duell zwischen Mercedes-Pilot Kimi Antonelli und den Ferraris hin.
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1: 80 Jahre Pariser Vertrag, großes Fest in Meran. USA schicken Gesandte nach Kiew, kommt eine Feuerpause? Das Wetter, warm wird es heute wieder. Ich bin Florian Scheringer, guten Morgen.
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1: Heute sind der italienische Staatspräsident Mattarella und der österreichische Präsident Van der Bellen in Südtirol. Sie sind zum Tag der Autonomie ins Kurhaus von Meran geladen. Marlies Winkler.
3: Ja, da findet heute eine große Feier statt. Heute, vor genau 80 Jahren, ist der Pariser Vertrag unterzeichnet worden von De Gasperi und Gruber, den damaligen Außenministern von Italien und Österreich. Damit wurde der Grundstein gelegt für die Autonomie, wie wir sie heute haben. Mattarella und Van der Bellen waren schon im Jahr 2017 in Meran zu Gast. Damals wurde der 25. Jahrestag der Beilegung des Südtirolstreits gefeiert. Nun, 9 Jahre später, sind sie wieder da. Landeshauptmann Kompatscher sagt, die Anwesenheit beider Präsidenten unterstreiche die Bedeutung des Abkommens und der Veranstaltung in Südtirol. Am Nachmittag geht es für Staatspräsident Mattarella weiter nach Trient. Dort gibt es im Teatro Sociale eine Zeremonie zum Thema Sonderautonomie.
1: Nicht nur bei den Bussen wird übermorgen am ersten Schultag gestreikt, auch das Zugpersonal legt ja die Arbeit nieder. Und zwar nicht nur am Vormittag, sondern von 9 bis 17 Uhr. Als Grund für den Protest nennen die Gewerkschaften jetzt unzumutbare Zustände in den Aufenthaltsräumen der Bahnhöfe. In Bozen sei es zu heiß, am Brenner zu kalt und in Trient seien die Räumlichkeiten marode. Laut den Gewerkschaften könne sich das Personal so nicht richtig erholen. Die Handelskammer Bozen bekommt vom Land 1,2 Millionen Euro. Mit dem Geld werden Weiterbildung, Forschung und die Teilnahme an den Berufsweltmeisterschaften unterstützt. Dadurch würden lokale Unternehmen vor allem in ihrer Innovationsfähigkeit gestärkt, sagt Wirtschaftslandesrat Galateo. Das Land verlangt, dass das Geld sinnvoll und effizient verwendet wird, sonst kann der Beitrag gekürzt oder gestrichen werden. Die US-Sondergesandten Witkoff und Kushner kommen morgen in die Ukraine und zwar zum ersten Mal überhaupt. Das hat der ukrainische Präsident Zelensky jetzt bestätigt. Heute wollen sie Moskau besuchen und dann nach Kiew weiterreisen. Die USA wollen vermitteln. Es kursieren auch Medienberichte, dass mit dem Besuch eine Waffenruhe beginnen soll. Keine der beiden Seiten hat das aber bisher bestätigt. Zelensky hat aber zumindest gesagt, während des Besuchs von Witkoff und Kushner werde die Ukraine keine Luftangriffe fliegen. Das Comeback von Tennisstar Carlos Alcaraz nach seiner langen Verletzungspause läuft weiterhin wie geschmiert. Er hat auch sein Drittrundenmatch bei den US Open problemlos überstanden und den Chinesen Wu Yibing in 3 Sätzen geschlagen. Im Achtelfinale bekommt er es morgen erstmals mit einem stärkeren Gegner zu tun, nämlich dem Amerikaner Tommy Paul. Und heute gibt's einen Mix aus Sonne und Wolken, gleich mehr zum Wetter.
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1: Jetzt wird's hell und am Himmel halten sich ein paar dünne Wolken. Jetzt hat es 20 Grad in Kaltern, 17 in St. Martin im Passaia, 16 in Franzensfeste und 12 Grad messen wir in Toblach. Auch im Tagesverlauf ziehen immer wieder ein paar Wolken durch, die in der Regel aber harmlos bleiben. Die Temperaturen klettern auf 26 bis 34 Grad.
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6: Guten Abend aus der Landesverkehrsmeldezentrale. Es begrüßt Sie Karin Unterhofer. Von Südtirols Hauptdurchzugsstraßen und von der Brennerautobahn liegen uns momentan keine Störungsmeldungen vor. Allen, die unterwegs sind, eine gute Fahrt.
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1: 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Guten Morgen, ich bin Florian Scheringer. In Bozen wurde einem Touristenpaar jetzt zwei Fahrräder im Gesamtwert von 13.000 Euro gestohlen. Die Carabinieri konnten aber eins davon zurückholen und zum anderen laufen die Ermittlungen. Die mutmaßlichen Diebe wurden angezeigt. In Meran laufen die letzten Vorbereitungen auf die große Feier zum 80. Jahrestag des Pariser Vertrags, der Grundlage unserer Autonomie. Es wird hoher Besuch erwartet, unter anderem Staatspräsident Mattarella und der österreichische Präsident Van der Bellen. Am ersten Schultag wird ja nicht nur bei den Bussen, sondern auch bei den Zügen gestreikt. Die Gewerkschaften begründen das mit schlechten Aufenthaltsräumen. In Bozen sei es zu heiß, am Brenner zu kalt und so könne sich das Personal nicht richtig erholen. Die USA schicken ihre Sondergesandten Witkoff und Kushner in die Ukraine. Morgen soll der Besuch stattfinden. Davor sind sie in Russland. Während des Besuchs will die Ukraine ihre Luftangriffe aussetzen. Das Comeback von Tennisstar Carlos Alcaraz nach seiner langen Verletzungspause läuft weiter bestens. Er steht bei den US Open jetzt im Achtelfinale. Da trifft er morgen auf den Amerikaner Tommy Paul.
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2: Guten Abend aus der Landesverkehrsmeldezentrale. Es begrüßt Sie Karin Unterhofer. Von Südtirols Hauptdurchzugsstraßen und von der Brennerautobahn liegen uns momentan keine Störungsmeldungen vor. Allen, die unterwegs sind, eine gute Fahrt.
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1: Brennerbahnlinie, Zugverkehr kommt zum Erliegen. 80 Jahre Pariser Vertrag, was stand da überhaupt drin? Das Wetter teils sonnig, teils bewölkt. Ich bin Florian Scheringer, guten Morgen.
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1: Der Bahnverkehr zwischen dem Brenner und Verona ist vorübergehend eingestellt worden. In der Früh sind technische Störungen auf der Strecke aufgetreten und deshalb fahren gerade überhaupt keine Züge. Wie lange diese Sperre noch dauert, das weiß man noch nicht. 80 Jahre Pariser Vertrag, das wird heute in Meran gefeiert. Am 5. September 1946 haben die damaligen Außenminister von Italien und Österreich, De Gasperi und Gruber, ein Abkommen unterzeichnet, das die Grundlage unserer Südtiroler Autonomie bildet. Dadurch wurde unter anderem der Schulunterricht auf Deutsch und Ladinisch garantiert und die Gleichstellung der Sprachen im öffentlichen Dienst. Aber auch andere wichtige Punkte gibt es, sagt die Historikerin Sieglinde Clementi.
3: Ich denke, dass gerade die Frage der Staatsbürgerschaft vergessen wird. Also die Tatsache, dass die 86% Optanten ihre Staatsbürgerschaft verloren hatte und eigentlich staatenlos waren und dass das ein großer Schritt auch von Seiten von Italien war, diese zuzugestehen und auch diese Rückoption zu ermöglichen, das war wirklich ein großer Schritt und eine große eine Frage auch des Überlebens der Minderheit in diesem Moment.
1: Viele Familien wären sonst wahrscheinlich nicht zurückgekommen und würden somit heute nicht in Südtirol leben. Die Feierlichkeiten im Kurhaus von Meran starten heute um 11. Zu Gast sind unter anderem Staatspräsident Mattarella und der österreichische Bundespräsident Van der Bellen. Den Urlaub in Bozen hätte sich ein Touristenpaar wohl anders vorgestellt. Kaum angekommen, schon sind ihnen in der Altstadt ihre zwei sehr teuren Fahrräder gestohlen worden, im Gesamtwert von 13.000 Euro. Die Carabinieri konnten aber helfen und haben eines der beiden Räder schnell wieder gefunden. Zum anderen laufen die Ermittlungen noch. Zwei Tatverdächtige wurden angezeigt, es sind zwei Ausländer ohne festen Wohnsitz. Die Vereinten Nationen wollen bald eine andere Weltkarte verwenden. Die bisherige Variante, die sogenannte Mercator-Karte, verzerrt nämlich die Größenverhältnisse. Länder, die weiter vom Äquator entfernt sind, wirken viel größer. Das afrikanische Land Togo hat vorgeschlagen, eine Karte mit realistischeren Größenverhältnissen zu verwenden. 164 UN-Staaten haben das unterstützt, es gab nur eine Gegenstimme, die USA. Kein Wunder, die USA wären nämlich ein Land, das auf der neuen Karte kleiner aussehen würde. Das Comeback von Tennisstar Carlos Alcaraz nach seiner langen Verletzungspause läuft weiterhin wie geschmiert. Er hat auch sein Drittrundenmatch bei den US Open problemlos überstanden und den Chinesen Wu Yibing in 3 Sätzen geschlagen. Im Achtelfinale bekommt er es morgen erstmals mit einem stärkeren Gegner zu tun, nämlich dem Amerikaner Tommy Paul. Und heute gibt's einen Mix aus Sonne und Wolken, gleich mehr zum Wetter.
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3: Jetzt in der Früh halten sich am Himmel nur ein paar dünne Wolken. Aktuell messen wir 19 Grad in Auer, 18 in Meran, 16 in Brixen und 12 Grad hat es in Wolkenstein. Auch im Tagesverlauf ziehen immer wieder ein paar Wolken durch, die in der Regel aber harmlos bleiben. Die Temperaturen, die klettern auf 26 bis 34 Grad.
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5: Guten Morgen aus der Landesverkehrsmeldezentrale. Von der Brenner Autobahn und von den restlichen Hauptstraßen Südtirols wurden uns keine Störungen gemeldet. Auf der Bahnlinie Brenner-Verona kommt es aufgrund einer technischen Störung in Verona zu Ausfällen und Verspätungen. Allen unterwegs, gute Fahrt!

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2: 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Guten Morgen, ich bin Florian Scheringer. Auf der gesamten Brennerbahnlinie vom Brenner bis nach Verona fahren gerade keine Züge. Grund ist eine technische Störung bei der Leitstelle in Verona. Wann der Betrieb wieder aufgenommen wird, ist noch nicht absehbar. In Bozen wurden einem Touristenpaar jetzt zwei Fahrräder im Gesamtwert von 13.000 Euro gestohlen. Die Carabinieri konnten aber eins davon zurückholen und zum anderen laufen die Ermittlungen. Die mutmaßlichen Diebe wurden angezeigt. In Meran laufen die letzten Vorbereitungen auf die große Feier zum 80. Jahrestag des Pariser Vertrags, der Grundlage unserer Autonomie. Es wird hoher Besuch erwartet, unter anderem Staatspräsident Mattarella und der österreichische Präsident Van der Bellen. Zum Welttag der Kopfschmerzen weist der Sanitätsbetrieb darauf hin, dass regelmäßige Kopfschmerzen nicht normal sind und man zum Arzt gehen sollte. Meistens ist eine Behandlung möglich. Die Vereinten Nationen wollen die traditionelle Weltkarte durch eine neue Version ersetzen. Sie soll die Größenverhältnisse zwischen den Ländern realistischer darstellen und weniger verzerrt wirken.
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3: Guten Morgen aus der Landesverkehrsmeldezentrale. Von der Brenner Autobahn und von den restlichen Hauptstraßen Südtirols wurden uns keine Störungen gemeldet. Auf der Bahnlinie Brenner-Verona kommt es aufgrund einer technischen Störung in Verona zu Ausfällen und Verspätungen. Allen unterwegs, gute Fahrt!
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1: Brenner Bahnlinie. Zugverkehr kommt zum Erliegen. 80 Jahre Pariser Vertrag. Was stand da überhaupt drin? Das Wetter teils sonnig, teils bewölkt. Ich bin Florian Scheringer. Guten Morgen.
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1: Der Bahnverkehr zwischen dem Brenner und Verona ist vorübergehend eingestellt worden. In der Früh sind technische Störungen auf der Strecke aufgetreten und deshalb fahren gerade überhaupt keine Züge. Wie lange diese Sperre noch dauert, das weiß man noch nicht. 80 Jahre Pariser Vertrag, das wird heute in Meran gefeiert. Am 5. September 1946 haben die damaligen Außenminister von Italien und Österreich, De Gasperi und Gruber, ein Abkommen unterzeichnet, das die Grundlage unserer Südtiroler Autonomie bildet. Dadurch wurde unter anderem der Schulunterricht auf Deutsch und Ladinisch garantiert und die Gleichstellung der Sprachen im öffentlichen Dienst. Aber auch andere wichtige Punkte gibt es, sagt die Historikerin Sieglinde Clementi.
3: Ich denke, dass gerade die Frage der Staatsbürgerschaft vergessen wird. Also die Tatsache, dass die 86% Optanten ihre Staatsbürgerschaft verloren hatte und eigentlich staatenlos waren und dass das ein großer Schritt auch von Seiten von Italien war, diese zuzugestehen und auch diese Rückoption zu ermöglichen, das war wirklich ein großer Schritt und eine große eine Frage auch des Überlebens der Minderheit in diesem Moment.
1: Viele Familien wären sonst wahrscheinlich nicht zurückgekommen und würden somit heute nicht in Südtirol leben. Die Feierlichkeiten im Kurhaus von Meran starten heute um 11. Zu Gast sind unter anderem Staatspräsident Mattarella und der österreichische Bundespräsident Van der Bellen. Den Urlaub in Bozen hätte sich ein Touristenpaar wohl anders vorgestellt. Kaum angekommen, schon sind ihnen in der Altstadt ihre zwei sehr teuren Fahrräder gestohlen worden, im Gesamtwert von 13.000 Euro. Die Carabinieri konnten aber helfen und haben eines der beiden Räder schnell wieder gefunden. Zum anderen laufen die Ermittlungen noch. Zwei Tatverdächtige wurden angezeigt, es sind zwei Ausländer ohne festen Wohnsitz. Die Vereinten Nationen wollen bald eine andere Weltkarte verwenden. Die bisherige Variante, die sogenannte Mercator-Karte, verzerrt nämlich die Größenverhältnisse. Länder, die weiter vom Äquator entfernt sind, wirken viel größer. Das afrikanische Land Togo hat vorgeschlagen, eine Karte mit realistischeren Größenverhältnissen zu verwenden. 164 UN-Staaten haben das unterstützt, es gab nur eine Gegenstimme, die USA. Kein Wunder, die USA wären nämlich ein Land, das auf der neuen Karte kleiner aussehen würde. Das Comeback von Tennisstar Carlos Alcaraz nach seiner langen Verletzungspause läuft weiterhin wie geschmiert. Er hat auch sein Drittrundenmatch bei den US Open problemlos überstanden und den Chinesen Wu Yibing in 3 Sätzen geschlagen. Im Achtelfinale bekommt er es morgen erstmals mit einem stärkeren Gegner zu tun, nämlich dem Amerikaner Tommy Paul. Und heute gibt's einen Mix aus Sonne und Wolken, gleich mehr zum Wetter.
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3: Jetzt in der Früh halten sich am Himmel nur ein paar dünne Wolken. Aktuell messen wir 19 Grad in Auer, 18 in Meran, 16 in Brixen und 12 Grad hat es in Wolkenstein. Auch im Tagesverlauf ziehen immer wieder ein paar Wolken durch, die in der Regel aber harmlos bleiben. Die Temperaturen, die klettern auf 26 bis 34 Grad.
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5: Schönen Vormittag aus der Landesverkehrsmeldezentrale. Auf unseren Straßen herrscht lebhafter Verkehr. Längere Staus wurden uns keine gemeldet. Silke Andres wünscht allen unterwegs gute Fahrt.

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1: Schönen Vormittag aus der Landesverkehrsmeldezentrale. Auf unseren Straßen herrscht lebhafter Verkehr. Längere Staus wurden uns keine gemeldet. Silke Andres wünscht allen unterwegs gute Fahrt.
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1: Bozen, Mann wegen Schmierereien angezeigt. Brennerbahnlinie, langsam fahren die Züge wieder. Das Wetter recht bewölkt, teilweise sonnig. Ich bin Florian Scheringer, schönen Vormittag.
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1: Die Polizei hat einen Mann angezeigt, der Parolen auf das Bozener Rathaus geschmiert hat. Die Streifenbeamten haben den Mann auf der Straße erkannt. Sein Gesicht war nämlich auf Videoaufnahmen vom Rathaus zu sehen. Er hatte am Donnerstagnachmittag mit einer schwarzen Spraydose Beleidigungen gegen die Gemeinde neben den Eingang des Rathauses gesprüht und dann auch noch an weiteren Orten in der Bozener Altstadt, unter anderem an der Stadtbibliothek. Er muss sich jetzt wegen Sachbeschädigung und Beleidigung verantworten. Wer heute mit dem Zug fährt, braucht Geduld. In der Früh sind nämlich technische Störungen bei der Leitstelle in Verona aufgetreten und eine Zeit lang war der Bahnverkehr auf der Brennerstrecke komplett eingestellt worden. Jetzt ist die Störung behoben und der Betrieb wird langsam wieder aufgenommen. Es kann aber auch in den kommenden Stunden noch zu Verspätungen und Ausfällen kommen. Wenn man Kopfschmerzen hat, dann fällt es schwer, sich auf irgendetwas anderes zu konzentrieren. Viele bekommen ab und zu Kopfweh, wenn sie zu wenig geschlafen oder zu wenig getrunken haben. Bei anderen sind Kopfschmerzen eine wiederkehrende Krankheit, die den Alltag erheblich einschränkt. Dazu zählen vor allem Migräne und Spannungskopfschmerzen. Bei regelmäßigen oder heftigen Kopfschmerzen und auch wenn sie mit anderen Symptomen einhergehen, sollte man zum Arzt gehen, sagt der Sanitätsbetrieb. Kopfschmerzen müssten nicht einfach hingenommen werden, sondern könnten oft behandelt werden. Nicht nur der Pariser Vertrag feiert heute 80 Jahre. Auch der Sänger der Rockband Queen, Freddie Mercury, wäre heute 80 Jahre alt geworden. Philipp Detlefs in London: Wenn Freddie Mercury heute noch leben würde, würde er heute immer noch auftreten oder wäre er in Rente? Was glaubst du?
3: Ja, ich habe da tatsächlich viel drüber nachgedacht in diesen Tagen und ich glaube, Queen wären immer noch ähnlich groß, so wie die Rolling Stones, die noch etwas älter sind und immer noch Stadien füllen können. Ich habe dazu Queen-Schlagzeuger Roger Taylor interviewt und ihn gefragt, ob Queen wohl immer noch auf Tour wären. Er war sich da allerdings nicht ganz so sicher.
4: I have a feeling that Freddie would have probably said, I think that's enough, dear.
3: Roger meint, Freddie hätte wahrscheinlich genug und würde mit 80 nicht mehr auf Tour gehen.
4: I don't think he would still be touring at 80.
3: Und vielleicht würde er sich inzwischen ganz anderen Projekten widmen.
1: Freddie Mercury ist jetzt schon 35 Jahre tot. Er war im Alter von 45 Jahren an einer Lungenentzündung gestorben. Und mit vielen Wolken geht's durch den Vormittag. Gleich mehr zum Wetter.
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1: Die Wolken überwiegen, immer wieder blitzt aber auch die Sonne durch. Am sonnigsten und wärmsten ist es im Unterland und Etschtal, im Norden ist es etwas frischer mit Nordföhn. Aktuell messen wir 20 Grad in Salurn, 18 in Nathorns, 16 in Sterzing und 15 Grad hat es in Wolkenstein. Morgen gibt's dann wieder viel Sonne im ganzen Land und Höchstwerte von 26 bis 33 Grad.
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7: Einen schönen Vormittag aus der Landesverkehrsmeldezentrale wünscht Renate Stauder. Zu Kolonnenverkehr wegen Überlastung kommt es auf der Brenner Autobahn in Fachrichtung Süden zwischen Brixen und Trient Süd und in Fachrichtung Norden zwischen Affi und Trient Nord und auf der Pustertaler Staatsstraße in Fachrichtung Brixen zwischen St. Lorenzen und Kienz und zwischen Findl und Mühlberg und in Fachrichtung Inchen zwischen Brunneck und Bercher. Gute Fahrt!
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1: Einen schönen Vormittag aus der Landesverkehrsmeldezentrale wünscht Renate Stauder. Zu Kolonnenverkehr wegen Überlastung kommt es auf der Brenner Autobahn in Fachrichtung Süden zwischen Brixen und Trient Süd und in Fachrichtung Norden zwischen Affi und Trient Nord und auf der Pustertaler Staatsstraße in Fachrichtung Brixen zwischen St. Lorenzen und Kienz und zwischen Findl und Mühlbach und in Fachrichtung Nichen zwischen Bruneck und Börcher. Gute Fahrt!

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1: Hoher Besuch in Meran beim Tag der Autonomie. Mann in Bozen kassiert Anzeige wegen Schmierereien. Das Wetter, langsam wird es wärmer. Ich bin Florian Scheringer, schönen Vormittag.
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1: In diesen Minuten beginnen im Kurhaus Meran die Feierlichkeiten zum 80-jährigen Jubiläum des Pariser Vertrags. Der hat Südtirol unter anderem mehr Minderheitenschutz gebracht. Nach 80 Jahren wissen aber viele nicht mehr, warum wir heute noch darüber sprechen, sagt der Historiker Stefan Lechner.
3: Es sollte uns schon bewusst sein, dass wir in Südtirol am Ende des Zweiten Weltkriegs und am Beginn der Nachkriegszeit eine Entwicklung eingeschlagen haben, die nicht selbstverständlich war. So kann man schon sagen, dass wir eine sehr günstige Entwicklung eingenommen haben.
1: Im Pariser Vertrag wurde unter anderem der Schulunterricht auf Deutsch und Ladinisch garantiert und die Gleichbehandlung der Sprachgruppen im öffentlichen Dienst. Der Vertrag war die Basis, auf der die beiden Autonomiestatute aufgebaut haben und auch alle anderen Erweiterungen der Südtiroler Autonomie. Die Polizei hat einen Mann angezeigt, der Parolen auf das Bozner Rathaus geschmiert hat. Die Streifenbeamten haben den Mann auf der Straße erkannt. Sein Gesicht war nämlich auf Videoaufnahmen vom Rathaus zu sehen. Er hatte am Donnerstagnachmittag mit einer schwarzen Spraydose Beleidigungen gegen die Gemeinde neben den Eingang des Rathauses gesprüht und dann auch noch an weiteren Orten in der Bozner Altstadt, unter anderem an der Stadtbibliothek. Er muss sich jetzt wegen Sachbeschädigung und Beleidigung verantworten. Die Rickertalbrücke, die wichtige Verbindung von der Autobahnausfahrt Brixen ins Pustertal, ist über 50 Jahre alt und musste in den letzten Jahren immer wieder gewartet werden. Jetzt wird sie neu gebaut. Das Land hat dafür 22 Millionen Euro bereitgestellt. Die neue Brücke soll breiter werden und somit auch Platz für einen Radweg bieten. Einen Zeitplan für den Bau gibt es aber noch nicht. Zwei Soldaten sollen Beziehungen zu Futuro Nationale haben, der Partei von Ex-General Roberto Vannacci. Das wäre nicht erlaubt, weil Soldaten und alle Polizeikräfte neutral sein müssen. Und deshalb ermittelt jetzt die Militärstaatsanwaltschaft von Rom. Vannacci erlebt in Italien gerade einen Aufschwung. Er macht den Regierungsparteien Konkurrenz. Auch in Südtirol hat Futuro Nationale schon mehr als 600 Mitglieder, darunter Ex-Landesrat Massimo Bessone. Und heute gibt's einen Mix aus Sonne und Wolken. Gleich mehr zum Wetter.
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1: Am Alpenhauptkamm ist es bewölkt, in der Südhälfte scheint dagegen verbreitet die Sonne. Jetzt hat es 24 Grad in Branzoll, 21 in St. Martin im Passaier, 19 in Freienfeld und 17 Grad messen wir in Prettau. Vereinzelt können am Nachmittag auch ein paar Regentropfen fallen. Die Höchstwerte liegen zwischen 26 und 34 Grad.
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9: Schönen Vormittag aus der Landesverkehrsmeldezentrale. Kolonnenverkehr und Stau wegen Überlastung gibt es. Auf der Brenner Autobahn Richtung Norden zwischen Mürun und Neumarkt, Richtung Süden zwischen Klausen und Affi. Auf der Pustertaler Staatsstraße Richtung Brixen zwischen St. Lorenz und Kienz, zwischen Findl und Schaps und in Richtung Innichen zwischen Bonnek und Bercher. Auf der Brenner Staatsstraße bei Klausen staut es sich in beiden Richtungen wegen Arbeiten. Daher staute sich auch auf der Staatsstraße Klausen-Pontivestal auswärts ab Leien. Geduld braucht es auch auf der Finchgauer Staatsstraße, Kolonnenverkehr in Richtung Reschen zwischen Elgund und Trabland und in beiden Richtungen zwischen Tschersch und Kastelwell. Die Staatsstraße von der Stilsterbrücke bis Brat am Stilsterjoch ist von 11 bis 13 Uhr wegen des Almabtriebes gesperrt. Gute Fahrt!
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1: Schönen Vormittag aus der Landesverkehrsmeldezentrale. Kolonnenverkehr und Stau wegen Überlastung gibt es. Auf der Brenner Autobahn Richtung Norden zwischen Mürun und Neumarkt. Richtung Süden zwischen Klausen und Affi. Auf der Bustertaler Staatsstraße Richtung Brixen zwischen St. Lorenz und Kienz. Zwischen Findl und Schaps. Und in Richtung Innichen zwischen Bonnecum und Bercha. Auf der Brenner Staatsstraße bei Klausen staut es sich in beiden Richtungen wegen Arbeiten. Daher staut es sich auch auf der Staatsstraße Klausen-Pontivestal auswärts ab Leien. Geduld braucht es auch auf der Finchgauer Staatsstraße, Kolonnenverkehr in Richtung Rechen zwischen Elgund und Trabland und in beiden Richtungen zwischen Tschersch und Kastelwell. Die Staatsstraße von der Stilsterbrücke bis Brat am Stilsterjoch ist von 11 bis 13 Uhr wegen des Almabtriebes gesperrt. Gute Fahrt!

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1: 80 Jahre Pariser Vertrag. In Meran wird die Autonomie gefeiert. Neubau der Rickertalbrücke. Sie soll breiter und besser werden. Das Wetter, Sonne und Wolken. Ich bin Florian Scheringer. Guten Tag.
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1: Begleitet von Orchestermusik und in Anwesenheit zahlreicher hoher Gäste aus Politik, Verwaltung und Gesellschaft haben im Meraner Kurhaus die Feierlichkeiten begonnen zum 80. Jahrestag des Pariser Vertrags. Ehrengäste sind der italienische Staatspräsident Mattarella und der österreichische Bundespräsident Van der Bellen, die um kurz vor 11 in Meran eingetroffen sind. Als erster hat aber Landeshauptmann Kompatscher das Wort ergriffen.
3: Heute können wir feststellen, dass die Schutzinstrumente ihre Wirkung entfaltet haben und allen drei Sprachgruppen die notwendige Gewissheit geben, nicht benachteiligt zu werden. Dieser Schutz und diese Sicherheit sind der feste Boden, auf dem wir uns begegnen und auf dem aus einem friedlichen Nebeneinander Schritt für Schritt ein wertschätzendes Miteinander wächst.
1: Heute vor genau 80 Jahren hatten die Außenminister von Italien und Österreich, De Gasperi und Gruber, in Paris ein Abkommen unterzeichnet, das die Basis für den Minderheitenschutz in Südtirol gebildet hat. Darauf aufbauend gab es die beiden Autonomiestatute und viele weitere Reformen, die die Südtirol-Autonomie heute absichern. Die Rickertalbrücke, die wichtige Straßenverbindung von der Autobahnausfahrt Brixen ins Pustertal, ist über 50 Jahre alt und musste in den letzten Jahren immer wieder gewartet werden. Jetzt wird sie neu gebaut. Das Land hat dafür 22 Millionen Euro bereitgestellt. Die neue Brücke soll breiter werden und somit auch Platz für einen Radweg bieten. Einen Zeitplan für den Bau gibt es aber noch nicht. Zwei Soldaten sollen Beziehungen zu Futuro Nationale haben, der Partei von Ex-General Roberto Vannacci. Das wäre nicht erlaubt, weil Soldaten und alle Polizeikräfte neutral sein müssen. Und deshalb ermittelt jetzt die Militärstaatsanwaltschaft von Rom. Vannacci erlebt in Italien gerade einen Aufschwung. Er macht den Regierungsparteien Konkurrenz. Auch in Südtirol hat Futuro Nationale schon mehr als 600 Mitglieder, darunter Ex-Landesrat Massimo Bessone. In Sachsen-Anhalt in Deutschland gehen heute Tausende auf die Straße, um gegen die ultrarechte AfD zu protestieren. Die größte Demo findet am Nachmittag in der Hauptstadt Magdeburg statt. Auch in Halle an der Saale gibt es Kundgebungen für Demokratie. Die Teilnehmer der Demos befürchten, dass die AfD bei der Wahl morgen so stark abschneiden könnte, dass sie eine Alleinregierung bildet. Es wäre das erste Mal nach dem Zweiten Weltkrieg, dass eine Rechtsaußenpartei in einem deutschen Bundesland an die Macht kommt. Und welche Schäden vom großen Hagelsturm in Brixen geblieben sind, das hören Sie gleich in unserem Wochenrückblick.
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9: Ich bin Winfried Zueck, grüß Gott. Extremer Hagel diese Woche in Brixen.
10: Die Landschaft ist weiß geworden, wie im Winter. Auf die Straßen 20 bis 30 Zentimeter Schauer, wo man Schneepflug hergenommen hat, dass man wenigstens halt wieder alles befahrbar ist.
9: So etwas habe er noch nie gesehen, sagte Jürgen Oberhofer, der Kommandant der Freiwilligen Feuerwehr Farn, bei uns im Südtirol-Journal-Mittagsmagazin. In Brixen und Farn hat es am Montagabend gehagelt. Die Körner waren bis zu 5 Zentimeter groß. Die Bauern in der Brixner Gegend waren verzweifelt. Der Hagel hat bei vielen große Teile der Ernte zerstört, wie beim Obst- und Weinbauern Florian Jöchler aus Farn.
11: Im Wein ist natürlich das Allermeiste kaputt, weil die ganzen Blätter weg sind und auch die Trauben da stark beschädigt. Und beim Gemüse, da ist eigentlich nicht mehr viel, was übrig ist. Natürlich, wenn man kurz vor der Ernte zuschauen muss, weil das alles innerhalb kürzester Zeit vernichtet wird, ist schon, tut schon weh, ja.
1: Wenn man alle Bauern der Gegend zusammenzählt, sind die Schäden massiv, sagt der Direktor des Hagelschutzkonsortiums Manfred Pechlaner. Das Konsortium vermittelt zwischen Bauern und Versicherungen.
12: Grundsätzlich haben wir in diesem Gebiet 12 Millionen Euro Wert versichert und von diesen 12 Millionen Euro gehen wir davon aus, dass 8 bis 9 Millionen an Schäden sind.
9: Immer mehr Bauern haben beides, Hagelschutznetze und eine Versicherung, weil die Netze eben auch brechen können. Das ist diese Woche ja auch einigen Bauern passiert. Grundsätzlich wird der Schutz vor Hagel immer wichtiger. Tatsächlich hatte es ja diese Woche so etwas wie eine Warnung, eine Hagelprognose gegeben. Auf einigen Wetter-Apps war das Unheil kurz vorher zu erkennen.
13: Genau vorhersagen kann man Hagel zwar nicht, man kann aber die Wahrscheinlichkeit für eine bestimmte Zone berechnen, sagt der Landesmeteorologe Dieter Peterlin.
14: Wir können sagen so, es wird am Abend lokal starke Gewitter geben. Unter starken Gewittern meint man eben auch Hagel, teilweise starke Windböen.
13: Etwa eine halbe Stunde vorher können die Meteorologen erkennen, wo wahrscheinlich Gewitter und Hagel entstehen. Viel Zeit bleibt dann nicht, sich selbst, das Auto oder Möbel und Pflanzen irgendwo in Sicherheit zu bringen, vor allem wenn große Hagelkörner drohen. Die werden mittlerweile auch schon am Himmel erkannt.
14: Seit 2 Jahren betreiben wir nämlich am Gantkofl einen neuen Radar und dieser macht es nun möglich, eben auch den Hagel zu detektieren und nicht nur den Regen. Und ungefähr kann man auch die Größe der Körner abschätzen und wie sich in Brixen gezeigt hat, stimmte die Messung mit der Realität ziemlich gut überein.
9: Sagte Dieter Peterlin. Diese Woche hat ja meteorologisch betrachtet der Herbst begonnen und der Sommer wird uns als besonders warm in Erinnerung bleiben, mit 5 Hitzewellen und 27 Tagen mit mehr als 35 Grad. Das ist nicht spurlos an uns vorbeigegangen, sagte am Montag der Notarzt Alex Zanvetor.
15: Das hat man auch im Rettungsdienst gespürt und in der Landesnotrufzentrale, wo wir ca. 10-15% mehr Einsätze verzeichnet haben. Aber insgesamt lässt sich sagen, dass der Rettungsdienst sehr gut auf das abgestimmt war. Er ist nie an seine Grenzen gekommen.
16: Bei der Arte-Einsätze hat es im Sommer einen roten Faden gegeben, sagt Notarzt Zanvetor.
15: In allererster Linie waren das Patienten mit Kreislaufbeschwerden, die aufgrund von dieser erhöhten Hitzeexposition dann Schwindel, Übelkeit und einen tiefen Blutdruck gehabt haben. Das kann sowohl in der Freizeit gewesen sein, aber auch aufgrund von Arbeit. Wenn man zum Beispiel an all jene denkt, die arbeitliche Aktivitäten unter der freien Sonne oder so verüben müssen.
16: Vor der Hitze im Tal sind viele diesen Sommer in die Höhe geflüchtet. Thomas Zelger ist der Präsident der Bergführer und er ist insgesamt zufrieden mit diesem Sommer. Viel schönes Wetter bedeutet viel Arbeit, aber auch die Bergführer mussten sich ans Wetter anpassen.
17: Man merkt es auch selber, es ist wirklich, man muss auch mehr zu trinken mitnehmen, man muss noch mehr auf Sonnenschutz aufpassen. Man sucht in der Hochsaison eher die Nordseite und die Westseite, also man schaut so lange wie möglich im Schatten zu bleiben.
16: Neben der Hitze hat es heuer im Sommer auch starke Gewitter und Unwetter gegeben. Der Konzertveranstalter Roland Barbakowi sagt, die Konzerte seien zwar meist ausverkauft gewesen, wegen der Wetterlage habe es aber oft gute Nerven gebraucht. Heuer habe man mehr gelitten als andere Jahre.
18: Unsicherer Sommer. Also 2 Veranstaltungen haben wir abgesagt und ein paar andere 7, 8 haben wir reingezittert bis zuletzt. Und das ist natürlich für uns als Veranstalter, aber auch fürs Publikum ungut.
9: Unterm Strich hat es diesen Sommer gar nicht außergewöhnlich viel oder außergewöhnlich wenig geregnet. Zumindest in diesem Punkt lag der Sommer im Durchschnitt. Was wird aus dem Tertiarkloster in Kaltern? Der Streit darüber dauert seit Monaten an. Die Vinzenzgemeinschaft wollte es kaufen und ein Haus für Obdachlose daraus machen. Die Gemeinde wollte das verhindern, indem sie ihr Vorkaufsrecht ausübt. Diese Woche sagte bei uns im Südtirol-Journal Mittagsmagazin Marlene Pernstich von der Dorfliste Kaltern, die Diskussion im Gemeinderat sei grenzwertig gewesen.
19: Über jedes Limit schon gegangen, weil wenn die SVP praktisch die Rechte außenrechts überholt mit ihren Aussagen, dann finde ich das schon sehr traurig.
20: Es werde nicht über Fakten gesprochen, sondern es würden Ängste geschürt, meint Bernstich, wenn im Gemeinderat gesagt wird, die Vinzenz-Gemeinschaft wolle ein Asylantenheim. Ihr kommt vor, dass die Gemeinde unbedingt das Projekt der Vinzenz-Gemeinschaft verhindern will. Der Präsident der Vinzenz-Gemeinschaft, Heinrich Erhard, sagt hingegen, dass man im Streit mit der Gemeinde kurz vor einer Lösung stehe.
21: Der Konsens direkt ist noch nicht in der Endphase, aber wir haben jetzt eine gute Gesprächskultur und ich glaube, wir finden eine Lösung. Gemeinsam wird es nicht gemacht, das kann ich bestätigen. Vielmehr werde ich dazu nichts sagen. Ich glaube, wir kommen zum Schluss, dass die Vinzenz-Gemeinschaft das erwerben kann.
20: Und dann wird die Vinzenz-Gemeinschaft auch ihr soziales Projekt umsetzen, sagt Erhard.
21: Wir haben natürlich ein Projekt, das Vinzehaus der Solidarität, das möchten wir verwirklichen und das wäre halt das Ziel. Und dann, es gibt noch eine andere Immobilie, dass die vielleicht in einer anderen Form genutzt werden kann.
9: Soweit unser Bericht vom Dienstag. Heinrich Erhard wehrte sich auch gegen die Kritik, dass das Haus der Solidarität nur für Ausländer und Flüchtlinge sei. Das Haus solle für alle Bedürftigen offen sein. Eine neue EU-Vorschrift ärgerte diese Woche Online-Händler, die ihre Waren auch in andere Länder versenden. Händler müssen sich jetzt in jedem EU-Land, in das sie Waren liefern, registrieren und dort erklären, ob die verwendeten Versandkartone und Verpackungen auch wirklich recycelbar sind. Das ist mit Kosten verbunden. Deshalb lehnen ab jetzt immer mehr Shops den EU-weiten Versand ab, wie der Eppener Barbier Oliver Götzsch, der Haarpflegeprodukte vertreibt.
22: Wir sind dabei, gerade den Verkauf einzustellen in den Ländern. Es ist ja dann die Frage, will man den Weg allen weitergehen und sagen, alles verkompliziert in dem Moment oder mehr Aufwand betreiben. So sehe ich, bin ich allein, was die ganzen Sachen übernimmt mit dem Versand. Und nachher unterstütze ich die Sache nicht, das mache ich nicht.
20: EU-Parlamentarier Herbert Dorfmann ist nicht glücklich mit dieser Verordnung. Damit bremse die EU ihren eigenen Binnenmarkt aus.
23: Vieles, was in dieser Verordnung drinnen ist, ist leider nicht verhältnismäßig. Wir glauben, dass der Binnenmarkt einer der ganz großen Chancen für die Europäische Union ist. Und wenn man gleichzeitig dann den Binnenmarkt Hürden auferlegt, dann ist das natürlich nicht sinnvoll.
20: Auf die Südtiroler Käufer hat die Verordnung vor allem eine Auswirkung. Wer bisher bei kleineren Online-Shops in Österreich oder Deutschland bestellt hat, wird nun öfter die Antwort bekommen, nach Italien liefern wir nicht mehr, der bürokratische Aufwand lohnt sich für uns nicht. Und wenn die Online-Händler künftig recycelbare Verpackungen hernehmen müssen, könnte das Online-Shoppen bald teurer werden, sagt Gunde Bauhofer von der Verbraucherzentrale.
24: Das Ziel der Verordnung ist klarerweise, den Verpackungsmüll zu reduzieren. Der Weg dahin wird ein langer sein. Wir stehen ganz am Anfang und ich kann auch verstehen, dass der Handel sagt, das Ganze ist sehr kompliziert.
20: Das Europäische Parlament ist derzeit dabei, die Verordnung zu vereinfachen. Die Vorschriften könnten für Online-Händler auch eine Chance sein. Unternehmen können in Sachen Verpackungen ganz kreativ und innovativ sein und sich neue Verpackungsarten ausdenken.
9: Wer viele Kilos abnehmen will oder muss, für den ist die Abnehmpille eine Alternative zur bekannten Abnehmspritze. Seit dieser Woche ist diese Pille in Deutschland zu bekommen. In Italien und damit auch bei uns in Südtirol ist sie noch nicht zugelassen. Schon bald wird es sie aber auch bei uns geben. Das sagte am Dienstag der Primar für Diätetik am Krankenhaus Bozen, Michael Koop.
25: Die Pille wirkt im Prinzip genau gleich. Der Wirkstoff ist derselbe. Wir imitieren hier ein Darmhormon, das unser Körper normalerweise bildet. Nur das körpereigene Hormon wird nach wenigen Minuten abgebaut. Die Abnehmspritze und die Abnehmpille bleiben sehr viel länger im Blut und wirken auf das Hungerzentrum oder auf die Magenentleerung.
20: Wer bekommt jetzt die Abnehmpille? Bei uns gibt sie zwar noch nicht, aber Sie sagen, innerhalb des Jahres wird sie auch bei uns kommen. Wer bekommt die Pille?
25: Also wir verschreiben sie an Patienten mit Übergewicht, das heißt BMI über 27 und Begleiterkrankungen wie Bluthochdruck zum Beispiel oder Cholesterin oder an fettleibige Personen mit BMI über 30.
20: Wenn ich die Abnehmpille nehme, dann muss ich sie lange nehmen.
25: Ja, denn wie jedes Medikament für chronische Erkrankungen, die Medikamente wirken, solange wir sie einnehmen. Wenn wir sie absetzen, dann ist es sehr wahrscheinlich, dass wir wieder Gewicht zunehmen.
9: sagte der Primar für Diätetik am Krankenhaus Bozen Michael Koop. Südtirolweit nehmen mehrere tausend Übergewichtige die Abnehmspritze. Jeder Arzt kann sie verschreiben. Kosten für den Patienten ca. 300 Euro im Monat. Das waren die Themen dieser Woche im Rückblick. Wir wünschen ein schönes Wochenende.
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1: In ganz Südtirol ist es bewölkt, aber im Norden viel stärker als im Süden. Dazu wird es jetzt immer wärmer. Aktuell messen wir 26 Grad in Bozen, 24 in Sterzing, 23 in Schlanders und 20 Grad hat es in Bruneck. Am Nachmittag geht's rauf auf 26 bis 34 Grad. Morgen Sonntag scheint im ganzen Land die Sonne und es wird wieder heiß.
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0: Renate Stauder mit einer aktuellen Meldung aus der Landesverkehrsmeldezentrale. Auf der Finchgauer Staatsstraße bei Latsch gibt es Stau in beiden Richtungen nach einem Unfall. Fahren Sie vorsichtig.
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1: Renate Stauder mit einer aktuellen Meldung aus der Landesverkehrsmeldezentrale. Auf der Finchgauer Staatsstraße bei Latsch gibt es Stau in beiden Richtungen nach einem Unfall. Fahren Sie vorsichtig.

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1: 80 Jahre Pariser Vertrag. Große Feier in Meran. Wieder Änderung beim Bettenstopp. Mehr Betten sollen es aber nicht mehr werden. Das Wetter ist gemischt mit Sonne und Wolken. Ich bin Sabrina Fleischmann. Grüß Gott.
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1: Heute ist ein wichtiger Tag für Südtirol. Vor genau 80 Jahren hatten die Außenminister von Italien und Österreich den Pariser Vertrag unterschrieben. Damit wurde die Grundlage gelegt für den Minderheitenschutz in Südtirol und die Autonomie. Der runde Geburtstag des Abkommens wird heute im Meraner Kurhaus gefeiert mit einer ganzen Reihe von Ehrengästen. Staatspräsident Sergio Mattarella und der österreichische Bundespräsident Alexander Van der Bellen sind zum Jubiläum nach Meran gekommen. In seiner Ansprache hat Van der Bellen zurückgeblickt und auch nach vorne geschaut.
2: Und 80 Jahre nach der Unterzeichnung des Gruber de Gasperi Abkommens kann man doch sagen, leben die Menschen in Südtirol ein Leben in Frieden, in Wohlstand und unter Wertschätzung ihrer kulturellen Identität. Und abgesichert wird das auch in Zukunft durch die Reform des zweiten Autonomiestatuts, die so passend rechtzeitig vor diesem Jubiläum in Kraft getreten ist. Herzlichen Glückwunsch auch zu diesem Erfolg.
1: Für Van der Bellen ist Südtirol ein Sinnbild für ein geeintes Europa. Wieder einmal gibt es Neuigkeiten beim Bettenstopp. Zunächst bleibt es bei der Frist vom 30. September. Wer bis dahin keine Eingriffsgenehmigung hat, verliert die Bettenrechte. Außer in bestimmten Gemeinden, die im Frühjahr festgelegt worden sind. Die Landesregierung hat jetzt aber entschieden, dass genehmigte Projekte später noch abgeändert werden können und dass sie im Fall einer gerichtlichen Aufhebung aus formellen Gründen nicht gleich vom Tisch sind. Tourismuslandesrat Walcher sagt, dass durch diese Änderungen die Zahl der genehmigten Betten nicht erhöht werde. Unternehmer werden immer älter. Allein in Südtirol gibt es 4.000 Betriebseigentümer, die über 70 sind. Das ist mehr als jeder Zehnte. Die italienische Handwerkerverband CNA fordert deshalb Maßnahmen, um den Generationenwechsel zu erleichtern. Außerdem brauche es mehr Anreize für junge Leute, Unternehmen zu gründen oder zu übernehmen. Jedes Mal, wenn ein Betrieb schließt, weil er keinen Nachfolger findet, gingen Erfahrungen und vor allem Beziehungen zu Lieferanten und Kunden verloren, heißt es von der CNA. Dem müsse man entgegenwirken. In Sachsen-Anhalt in Deutschland gehen heute tausende Menschen auf die Straße, um gegen die rechtsextreme AfD zu protestieren. Die größte Demo findet am Nachmittag in der Hauptstadt Magdeburg statt. Auch in Halle an der Saale gibt es Kundgebungen für Demokratie. Die Teilnehmer der Demos befürchten, dass die AfD bei der Wahl morgen so stark abschneiden könnte, dass sie alleine eine Regierung bilden kann. Es wäre das erste Mal nach dem Zweiten Weltkrieg, dass eine Rechtsaußenpartei in einem deutschen Bundesland an die Macht kommt. Der Sommer geht weiter. Die Einzelheiten zum Wetter gleich.
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1: Mit Sonne und Wolken geht's durch den Nachmittag. Am dichtesten sind sie am Alpenhauptkamm. Die Temperaturen bleiben auch heute sommerlich mit Höchstwerten von 33 Grad. Aktuell messen wir in Brandsol 28 Grad, in Farn sind es 25, in Bruneck 23. 22 meldet Deutschenhofen, 20 Korwara und 26 werden in Eyers im Finchgau gemessen. Der Sonntag bringt uns morgen strahlend schönes Sommerwetter mit Temperaturen bis zu 32 Grad.
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Einen schönen guten Nachmittag aus der Landesverkehrsmeldezentrale wünscht Renate Stauder. Auf der Finchgauer Straße bei Latz staut es nach einem Unfall in beiden Richtungen. Auf der Brennerautobahn in Facht Richtung Süden zwischen dem Brenner und Sterzing gibt es 2 Kilometer Stau wegen Überlastung und zwischen Bozen Süd und Affi und in Facht Richtung Norden zwischen Verona Nord und Neumarkt kommt es zu Kolonnenverkehr wegen Überlastung. Die Furkelpassstraße ist ab Montag auf der Ohlanger Seite auf Höhe Marchner wegen Asphaltierungsarbeiten gesperrt. Die Umleitung erfolgt über die Gadachtaler Staatsstraße. Gute Fahrt!

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1: Aktuelle Meldung aus der Landesverkehrsmeldezentrale. Auf der Finchgauer Staatsstraße bei Latsch wurde die Unfallstelle geräumt. Die Staus lösen sich langsam auf. Gute Fahrt.

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1: 80 Jahre Pariser Vertrag. Es gibt viel Lob und etwas Kritik. Zivilschutz präsentiert sich heute Nachmittag in Klausen. Das Wetter ist nur teilweise sonnig, aber sommerlich warm. Ich bin Sabrina Fleischmann. Guten Nachmittag.
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1: Das Pariser Abkommen feiert einen runden Geburtstag. Heute vor genau 80 Jahren hatten die Außenminister von Italien und Österreich den Vertrag unterschrieben. Damit wurde die Grundlage gelegt für den Schutz der deutschen und ladinischen Minderheit in Südtirol. Zum Jubiläum wurde heute im Meraner Kurhaus ein Festakt abgehalten mit Staatspräsident Mattarella und dem österreichischen Bundespräsidenten Alexander

0: Alexander van der Bellen als Ehrengästen. In seiner Ansprache hat van der Bellen gesagt:
1: An diesem 80. Jahrestag können wir auch stolz sein auf die Beziehungen zwischen Österreich und Italien, die so freundschaftlich und eng sind wie selten zuvor in unserer gemeinsamen Geschichte. Und Südtirol ist von einem Streitobjekt zwischen Italien und Österreich zu einem einigenden Band zwischen unseren Völkern geworden.
0: Südtirol sei auch ein Sinnbild für ein geeintes Europa, sagte van der Bellen. Auch Staatspräsident Mattarella hat Bezug auf Europa genommen und die grenzüberschreitende Zusammenarbeit in der Europaregion hervorgehoben. Für die Südtiroler Freiheit ist das Jubiläum des Pariser Vertrages kein Grund zum Feiern. Das Ziel müsse weiterhin das Selbstbestimmungsrecht für Südtirol sein. Der beste Schutz der Minderheitenrechte sei die Loslösung von Italien, sagen die Landtagsabgeordneten der Südtiroler Freiheit. Sie kritisieren auch die jüngste Autonomiereform, mit der zentrale Säulen der Autonomie aufgeweicht wurden. Auch der Schützenbezirk Burggrafenamt Basaya kritisiert die Feier in Meran als scheinheilig wegen des Streits um die Neueinteilung des Senatswahlkreises Bozen-Unterland. In Klausen ist heute Zivilschutztag mit Feuerwehr, Weißem Kreuz, Wasserrettung, Bergrettung und Karabinieri. Auf dem Marktplatz werden bis 18 Uhr Schauübungen abgehalten. Außerdem können die Einsatzfahrzeuge besichtigt werden. Und auch der Rettungshubschrauber des Aiut Alpin Dolomites ist dabei und wird die Bergung eines Verletzten simulieren. Unternehmer werden immer älter. Allein in Südtirol gibt es 4000 Betriebseigentümer, die über 70 sind. Das ist mehr als jeder Zehnte. Der italienische Handwerkerverband CNA fordert deshalb Maßnahmen, um den Generationenwechsel zu erleichtern. Außerdem brauche es mehr Anreize für junge Leute, Unternehmen zu gründen oder zu übernehmen. Nepal freut sich über ein kleines Wunder. 10 Tage nach der verheerenden Sturzflut haben Rettungskräfte erneut 2 Überlebende geborgen. Eine Frau wurde aus einem verschütteten Haus gerettet. Ein Mann konnte aus dem Stollen eines Wasserkraftwerkes befreit werden. Die Suche wird fortgesetzt, denn es gibt die Hoffnung, weitere Menschen in den Wasserkraftanlagen zu finden. Bisher wurden mehr als 1300 Todesopfer in Nepal und in Tibet bestätigt. Knapp 4900 Menschen werden noch vermisst. Mit Sonne und Wolken geht's durch den Nachmittag. Mehr zum Wetter gleich.
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0: Die Sonne hat nicht mehr viel zu melden. Die Wolken dominieren vor allem im Norden des Landes, aber die Temperaturen sind immer noch sommerlich. Bei der Leimburg werden knapp 30 Grad gemessen. 29 sind es in Meran, 26 in Aturns und 25 in Oberfintel. Und in Pfunders werden 21 Grad gemessen. Morgen am Samstag strahlt die Sonne von einem wolkenlosen Himmel und sie wird ordentlich aufwärmen bis auf 32 Grad am Nachmittag.
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6: Guten Nachmittag aus der Landesverkehrsmeldezentrale. Auf der Brenner Autobahn gibt es abschnittsweise Kolonnenverkehr und Stau wegen Überlastung in Richtung Norden zwischen Afi und Neumarkt, in Richtung Süden zwischen Brenner und Sterzing 2 Kilometer Stau und zwischen Trient und Afi. Die Furkelpaarstraße ist ab Montag auf der Olanger Seite auf Höhe Markner wegen Asphaltierungsarbeiten gesperrt. Umleitung über die Gadertaler Staatsstraße. Kommen Sie gut voran.

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1: Guten Nachmittag aus der Landesverkehrsmeldezentrale. Auf der Brenner Autobahn gibt es abschnittsweise Kolonnenverkehr und Stau wegen Überlastung in Richtung Norden zwischen Affi und Neumarkt, in Richtung Süden zwischen Brenner und Sterzing 2 Kilometer Stau und zwischen Trient und Affi. Die Vorklipperstraße ist ab Montag auf der Olanger Seite auf Höhe Markner wegen Asphaltierungsarbeiten gesperrt. Umleitung über die Gadertaler Staatsstraße. Kommen Sie gut voran.

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1: Lob von Staatspräsident Mattarella für Südtirol Autonomie. In Klausen ist heute Nachmittag Zivilschutztag. Das Wetter ist bunt gemischt mit Sonne und Wolken. Ich bin Sabrina Fleischmann. Guten Nachmittag.
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1: Man ist kein Fremder im eigenen Land, das hat Staatspräsident Sergio Mattarella heute beim Festakt im Meraner Kursaal gesagt, bei dem an das Jubiläum des Pariser Vertrages erinnert wurde. Vor genau 80 Jahren hatten die Außenminister von Italien und Österreich das Abkommen unterschrieben, das die Grundlage war für den Schutz der deutschen und ladinischen Minderheit in Südtirol. Das Abkommen sei nach dem Zweiten Weltkrieg und dem Faschismus durch die Demokratie und die Republik Italien möglich geworden, sagte Mattarella.
3: Die italienische Republik vertrat seit ihrer Gründung die Ansicht, dass die Anerkennung der Besonderheiten der an den Grenzen lebenden Gemeinschaften die Werte des Zusammenlebens unserer Zivilisation bereichern.
1: Heute sei Südtirol ein international anerkanntes Modell zum Schutz von Minderheiten und zur Streitbeilegung. Und Mattarella würdigte Südtirol außerdem als Vorbild für Zusammenleben und Integration. Für die Südtiroler Freiheit ist das Jubiläum des Pariser Vertrages kein Grund zum Feiern. Das Ziel müsse weiterhin das Selbstbestimmungsrecht für Südtirol sein. Auch der Schützenbezirk Burggrafenamt Basaya kritisiert die Feier in Meran als scheinheilig wegen des Streits um die Neueinteilung des Senatswahlkreises Bozen-Unterland. Die Schützen sprechen von einem Machtspiel auf Kosten der Minderheit. Österreich hätte sich als Schutzmacht Südtirols dagegen aussprechen müssen. In Klausen ist heute Zivilschutztag mit Feuerwehr, Weißem Kreuz, Wasserrettung, Karabiniere und Bergrettung. Auf dem Marktplatz werden bis 18 Uhr Schauübungen abgehalten. Auch der Rettungshubschrauber des Aiut Alpin Dolomites ist dabei. Dabei wird die Bergung eines Verletzten simuliert und die Einsatzfahrzeuge von Feuerwehr und Zivilschutz können besichtigt werden. Das Klimaphänomen El Niño ist heuer besonders stark zu spüren. In Mittelamerika führt es zu Dürre und mehrere Staaten haben deshalb den Notstand ausgerufen. In Panama muss der Schiffsverkehr im Panama-Kanal zwischen dem Atlantik und dem Pazifik eingeschränkt werden, weil der Wasserstand zu niedrig ist. Wir schauen noch nach Nepal. Dort freuen sich die Menschen über ein kleines Wunder. 10 Tage nach der verheerenden Sturzflut haben Rettungskräfte erneut 2 Überlebende geborgen. Es wird weiter nach Vermissten gesucht. Knapp 4.900 Menschen gelten noch als vermisst. Bisher wurden in Nepal und Tibet mehr als 1.300 Todesopfer bestätigt. Sonne und Wolken stehen auf dem Wetterprogramm. Genaueres zu den Temperaturen hören Sie gleich.
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3: Sonne und Wolken halten sich die Waage bei sommerlichen Temperaturen. In Salon sind es 28 Grad, in Mühlen in der Aufers 25 und in Sarntein 28. Der Sonntag wird morgen schön und sommerlich warm.
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5: Aus der Landesverkehrsmeldezentrale begrüßt Sie Renate Stauder. Auf der Brenner Autobahn kommt es in Fachrichtung Süden zwischen Trient Nord und Affi und in Fachrichtung Norden zwischen Affi und Neumarkt zu Kolonnenverkehr wegen Überlastung. Auf der Finchgauer Staatsstraße gibt es in Richtung Meran zwischen Kastelbeil und Schaars und zwischen Naturns und Trabland Kolonnenverkehr und Stau wegen Überlastung. In der Gemeinde Laas ist in Alitz die Gemeindestraße zwischen der Feuerwehrhalle und der Örtlichkeit Kirchhof bis 20 Uhr wegen einer Veranstaltung gesperrt. Gute Fahrt!

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1: Aus der Landesverkehrsmeldezentrale begrüßt Sie Renate Stauder. Auf der Brennerautobahn kommt es in Fachrichtung Süden zwischen Trient-Nord und Affi und in Fachrichtung Norden zwischen Affi und Neumarkt zu Kolonnenverkehr wegen Überlastung. Auf der Finchgauer Staatsstraße gibt es in Richtung Meran zwischen Kastelbeil und Schaars und zwischen Naturns und Trabland Kolonnenverkehr und Stau wegen Überlastung. In der Gemeinde Laas ist in Alitz die Gemeindestraße zwischen der Feuerwehrhalle und der Örtlichkeit Kirchhof bis 20 Uhr wegen einer Veranstaltung gesperrt. Gute Fahrt!

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1: Diverse Busfahrer bekommen Zuschuss fürs Wohnen. Hochspannung vor Landtagswahlen in Sachsen-Anhalt in Deutschland. Das Wetter ist nur teilweise sonnig, aber sommerlich warm. Ich bin Sabrina Fleischmann. Guten Nachmittag.
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1: Bei den SASA-Bussen wird am Montag 3 Stunden lang gestreikt, weil die Gewerkschaften höhere Essensgutscheine fordern. Das Unterlandler Busunternehmen DiBiase hat sich hingegen schon mit den Gewerkschaften auf ein neues Betriebsabkommen geeinigt. Darin enthalten ist unter anderem ein Wohnkostenzuschuss von 200 Euro netto im Monat für jene Fahrerinnen und Fahrer, die selbst für ihre Unterkunft in Südtirol aufkommen. Außerdem stellt das Busunternehmen kostenlose Wohnmöglichkeiten für Mitarbeiter bereit. Weitere Punkte betreffen die Einzahlungen in den Laborfonds für die Zusatzrente und die Zulagen, die derzeit 8,5 Euro pro Tag ausmachen. Südtirol braucht mehr leistbare Wohnungen, sonst wandern noch mehr junge Leute ab. Darüber sind sich der Südtiroler Jugendring und das Baukollegium einig. Bei einem Treffen haben sie über Maßnahmen beraten. Die Bauunternehmer sagen, es brauche insgesamt mehr Wohnraum, damit sich die Preise beruhigen. Der Jugendring findet, speziell der Mietmarkt müsse gestärkt werden. Beide Seiten sind für weniger strenge Regeln am Mietmarkt. Dafür wollen sie sich auch bei der Politik in Rom einsetzen. Deutschland schaut gespannt nach Sachsen-Anhalt. Dort wird morgen ein neuer Landtag gewählt. Laut Umfragen wird ein Wahlsieg der rechtsextremen AfD erwartet. Aber auch die Gegner machen noch mobil. In der Landeshauptstadt Magdeburg finden heute Demonstrationen und Kundgebungen gegen die AfD statt. Toni Thorau berichtet.
3: In letzten Umfragen lag die AfD in Sachsen-Anhalt weiter rund 20% vor der CDU, auch wenn es den Umfragen zufolge im Moment eher nicht für eine Alleinregierung zu reichen scheint. Wahlforscher rechnen nicht mit einer großen Überraschung wie 2021, als die AfD am Ende schwächer und die CDU in Sachsen-Anhalt deutlich stärker abschnitt. Denn dieses Mal fehlt der Kopf-an-Kopf-Effekt. Umso mehr kommt es für die Mehrheiten am Ende wohl auf das Ergebnis der kleineren Parteien an.
1: Noch zum Skialpin. Gute Nachrichten gibt es von Marco Odermatt. Der Schweizer Skistar hat seine kleine Muskelverletzung auskuriert und kann jetzt ins Schweizer Teamcamp nach Chile aufbrechen. Odermatt hatte sich die Verletzung Ende August zugezogen. Die schnelle Heilung soll ein Physiotherapeut hinbekommen haben. Sonne und Wolken, so geht's durch den Nachmittag. Mehr zu den aktuellen Temperaturen hören Sie gleich.
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1: Blau und grau halten sich die Waage, im Unterland wurde aber die 30-Grad-Marke geknackt. In St. Martin in Passaia hat es aktuell 27 Grad, St. Martin in Thurn meldet 24, in St. Walburg in Ulten sind es 26 und in Freienfeld werden 25 Grad gemessen. Schön und warm wird der morgige Sonntag, die Höchstwerte schaffen bis zu 32 Grad.
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8: Aus der Landesverkehrsmeldezentrale begrüßt Sie Deborah Gärtner. Auf der Brenner Autobahn gibt es Kolonnenverkehr und Stau wegen Überlastung in Richtung Norden zwischen Trient Süd und Bozen Süd, in Richtung Süden zwischen Gossensass und Sterzing sowie zwischen Rovereto Süd und Affi. Auf der Finchgauer Staatsstraße in Richtung Meran zwischen Kastelbell und Schaars sowie zwischen Naturns und Rabland Kolonnenverkehr und Stau wegen Überlastung. Die Furkelpassstraße ist am Montag auf der Olanger Seite auf Höhe Machner wegen Asphaltierungsarbeiten gesperrt. Umleitung über die Gadertaler Staatsstraße. Allen unterwegs eine gute und sichere Fahrt.

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1: Aus der Landesverkehrsmeldezentrale begrüßt Sie Deborah Gartner. Auf der Brenner Autobahn gibt es Kolonnenverkehr und Stau wegen Überlastung in Richtung Norden zwischen Trient Süd und Bozen Süd, in Richtung Süden zwischen Gossensass und Sterzing sowie zwischen Rovereto Süd und Affi. Auf der Finchgauer Staatsstraße in Richtung Meran zwischen Kastelbell und Schaars sowie zwischen Naturns und Rabland Kolonnenverkehr und Stau wegen Überlastung. Die Furkelpaarstraße ist ab Montag auf der Olanger Seite auf Höhe Machner wegen Asphaltierungsarbeiten gesperrt. Umleitung über die Gadertaler Staatsstraße. Allen unterwegs eine gute und sichere Fahrt.

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1: Suchaktion bei Wasserfällen im Armtal. Großer Südtiroler Verdienstorden für die Staatschefs von Italien und Österreich. Das Wetter wird morgen richtig schön. Ich bin Sabrina Fleischmann. Guten Nachmittag.
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1: Bei den Wasserfällen in St. in Taufers läuft eine große Suchaktion. Seit 11 Uhr wird nach einer Person gesucht, die vermutlich in die Schlucht bzw. den Rheinbach gestürzt ist. Es soll sich um einen älteren Mann handeln. Im Einsatz stehen die Bergrettungen, Feuerwehren, die Bootsgruppe St. in Taufers, die Finanzwache, die Wasserrettung und die Carabinieri. 80 Jahre Pariser Vertrag. Dieses Jubiläum wurde heute im Meraner Kurhaus gefeiert. Am 5. September 1946 hatten die Außenminister von Italien und Österreich mit dem Abkommen die Grundlage für den Schutz der deutschen und ladinischen Minderheiten in Südtirol und die Autonomie geschaffen. Beim Festakt in Meran gab es heute viel Lob für unsere Autonomie. Von Staatspräsident Sergio Mattarella und dem österreichischen Bundespräsidenten Alexander Van der Bellen. Und Südtirol hat auch Danke gesagt. Beide Staatschefs wurden mit dem großen Verdienstorden ausgezeichnet. Van der Bellen hat danach gesagt:
3: Als Tiroler und als Kaunertaler ist mir Südtirol ganz besonders nahe. Und heute gemeinsam mit meinem italienischen Amtskollegen und Freund, Staatspräsident Sergio Mattarella, vom Land Südtirol ausgezeichnet zu werden, ist schon etwas ganz Besonderes.
1: Van der Bellen hat Südtirol als Erfolgsgeschichte und als Sinnbild für ein geeintes Europa bezeichnet und er hat versichert, dass Österreich weiterhin die Schutzmacht bleibt. Bei den SASA-Bussen wird am Montag 3 Stunden lang gestreikt. Die Gewerkschaften fordern höhere Essensgutscheine. Das Busunternehmen die Biasi hat sich hingegen schon mit den Gewerkschaften auf ein neues Betriebsabkommen geeinigt. Darin enthalten ist unter anderem ein Wohnkostenzuschuss von 200 Euro netto im Monat für jene Fahrerinnen und Fahrer, die selbst für ihre Unterkunft in Südtirol aufkommen. Außerdem stellt das Busunternehmen kostenlose Wohnmöglichkeiten für einige Mitarbeiter bereit. Südtirol braucht mehr leistbare Wohnungen, sonst wandern noch mehr junge Leute ab. Das sagen auch der Südtiroler Jugendring und das Baukollegium. Die Bauunternehmer sagen, es brauche insgesamt mehr Wohnraum, damit sich die Preise beruhigen. Und der Jugendring findet, speziell der Mietmarkt müsse gestärkt werden. Noch zum Radsport. Jetzt ist es offiziell, Superstar Tadej Pogacar hat die Saison nach seinem Sturz bei der Vuelta vorzeitig für beendet erklärt. Er kann damit bei der Weltmeisterschaft Ende September in Kanada auch nicht seinen WM-Titel verteidigen. Gleichzeitig hat sein Emirates-Team aber die Vertragsverlängerung mit Pogacar bis Ende 2032 bekannt gegeben. Heute gibt Sonne und Wolken, morgen Sonne pur. Die genauen Aussichten gleich.
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1: Die Wolken werden weniger, die Sonne ist auf dem Vormarsch und morgen hat sie dann weitgehend freie Bahn. Es wird noch einmal sommerlich heiß mit Höchstwerten bis zu 32 Grad. Aktuell hat es in Brandzoll 31, Farn meldet 28, Bruneck 29. In Covara ist es kühler bei 22 Grad, in Ayers im Finchgau sind es 25 und in Burgstall heiße 32.
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6: Aus der Landesverkehrsmeldezentrale begrüßt Sie Renate Stauder. Zu Kolonnenverkehr wegen Überlastung kommt es auf der Brenner Autobahn in Fachrichtung Norden zwischen San Michele und Klausen, auf der Bustertaler Straße in Fachrichtung Bruneck zwischen St. Sigmund und Kienz und auf der Finchgauer Straße in Fachrichtung Meran zwischen Naturns und der Döll. Die Furkelpassstraße ist ab Montag auf der Ohlanger Seite auf Höhe Marchner wegen Asphaltierungsarbeiten gesperrt. Die Umleitung erfolgt über die Gadertaler Staatsstraße. Gute Fahrt!

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1: Aus der Landesverkehrsmeldezentrale begrüßt Sie Renate Stauder. Zu Kolonnenverkehr wegen Überlastung kommt es auf der Brenner Autobahn in Fachtrichtung Norden zwischen San Michele und Klausen, auf der Pustertaler Straße in Fachtrichtung Bruneck zwischen St. Sigmund und Kienz und auf der Finchgauer Straße in Fachtrichtung Meran zwischen Naturns und der Töll. Die Furkelpassstraße ist ab Montag auf der Ohlanger Seite auf Höhe Marchner wegen Asphaltierungsarbeiten gesperrt. Die Umleitung erfolgt über die Gadertaler Staatsstraße. Gute Fahrt!

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2: Suchaktion bei Wasserfällen im Arntal. Großer Südtiroler Verdienstorden für die Staatschefs von Italien und Österreich. Das Wetter wird morgen richtig schön. Ich bin Sabrina Fleischmann. Guten Nachmittag.
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2: Bei den Wasserfällen in St. in Taufers läuft eine große Suchaktion. Seit 11 Uhr wird nach einer Person gesucht, die vermutlich in die Schlucht bzw. den Rheinbach gestürzt ist. Es soll sich um einen älteren Mann handeln. Im Einsatz stehen die Bergrettungen, Feuerwehren, die Bootsgruppe St. in Taufers, die Finanzwache, die Wasserrettung und die Carabinieri. 80 Jahre Pariser Vertrag. Dieses Jubiläum wurde heute im Meraner Kurhaus gefeiert. Am 5. September 1946 hatten die Außenminister von Italien und Österreich mit dem Abkommen die Grundlage für den Schutz der deutschen und ladinischen Minderheiten in Südtirol und die Autonomie geschaffen. Beim Festakt in Meran gab es heute viel Lob für unsere Autonomie. Von Staatspräsident Sergio Mattarella und dem österreichischen Bundespräsidenten Alexander Van der Bellen. Und Südtirol hat auch Danke gesagt. Beide Staatschefs wurden mit dem großen Verdienstorden ausgezeichnet. Van der Bellen hat danach gesagt:
4: Als Tiroler und als Kaunertaler ist mir Südtirol ganz besonders nahe. Und heute gemeinsam mit meinem italienischen Amtskollegen und Freund, Staatspräsident Sergio Mattarella, vom Land Südtirol ausgezeichnet zu werden, ist schon etwas ganz Besonderes.
2: Van der Bellen hat Südtirol als Erfolgsgeschichte und als Sinnbild für ein geeintes Europa bezeichnet und er hat versichert, dass Österreich weiterhin die Schutzmacht bleibt. Bei den SASA-Bussen wird am Montag 3 Stunden lang gestreikt. Die Gewerkschaften fordern höhere Essensgutscheine. Das Busunternehmen die Biasi hat sich hingegen schon mit den Gewerkschaften auf ein neues Betriebsabkommen geeinigt. Darin enthalten ist unter anderem ein Wohnkostenzuschuss von 200 Euro netto im Monat für jene Fahrerinnen und Fahrer, die selbst für ihre Unterkunft in Südtirol aufkommen. Außerdem stellt das Busunternehmen kostenlose Wohnmöglichkeiten für einige Mitarbeiter bereit. Südtirol braucht mehr leistbare Wohnungen, sonst wandern noch mehr junge Leute ab. Das sagen auch der Südtiroler Jugendring und das Baukollegium. Die Bauunternehmer sagen, es brauche insgesamt mehr Wohnraum, damit sich die Preise beruhigen. Und der Jugendring findet, speziell der Mietmarkt müsse gestärkt werden. Noch zum Radsport. Jetzt ist es offiziell. Superstar Tadej Pogacar hat die Saison nach seinem Sturz bei der Vuelta vorzeitig für beendet erklärt. Er kann damit bei der Weltmeisterschaft Ende September in Kanada auch nicht seinen WM-Titel verteidigen. Gleichzeitig hat sein Emirates-Team aber die Vertragsverlängerung mit Pogacar bis Ende 2032 bekannt gegeben. Heute gibt es Sonne und Wolken, morgen Sonne pur. Die genauen Aussichten gleich.
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2: Die Wolken werden weniger, die Sonne ist auf dem Vormarsch und morgen hat sie dann weitgehend freie Bahn. Es wird noch einmal sommerlich heiß mit Höchstwerten bis zu 32 Grad. Aktuell hat es in Brandzoll 31, Farn meldet 28, Bruneck 29. In Covara ist es kühler bei 22 Grad, in Eyers im Finchgau sind es 25 und in Burgstall heiße 32.
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7: Guten Abend wünscht Renate Stauder aus der Landesverkehrsmeldezentrale. Von der Brenner-Autobahn und von den anderen Hauptstraßen Südtirols liegen uns momentan keine Störungsmeldungen vor. Ab Montag wird die Vogelpassstraße auf Ohlanger Seite auf Höhe Marchner wegen Asphaltierungsarbeiten gesperrt. Die Umleitung erfolgt über die Gadachtaler Staatsstraße. Gute Fahrt!

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1: Guten Abend wünscht Renate Stauder aus der Landesverkehrsmeldezentrale. Von der Brennerautobahn und von den anderen Hauptstraßen Südtirols liegen uns momentan keine Störungsmeldungen vor. Ab Montag wird die Vogelpassstraße auf Ohlanger Seite auf Höhe Marchner wegen Asphaltierungsarbeiten gesperrt. Die Umleitung erfolgt über die Gadertaler Staatsstraße. Gute Fahrt!

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1: Südtirol sagt Danke mit dem großen Verdienstorden für die Staatschefs von Italien und Österreich. Neue Hoffnung auf Friedensverhandlungen für die Ukraine. Das Wetter wird morgen strahlend schön. Ich bin Sabrina Fleischmann. Guten Abend.
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1: Der 5. September 1946 war ein historischer Tag für Südtirol. Damals hatten die Außenminister von Italien und Österreich den Pariser Vertrag unterschrieben. Er ist die Grundlage für den Schutz der deutschen und ladinischen Minderheit und unsere Autonomie. Das 80-Jahr-Jubiläum wurde heute mit einem Festakt und vielen Ehrengästen im Meraner Kurhaus gefeiert. Mit dabei waren auch Staatspräsident Mattarella und der österreichische Bundespräsident Alexander Van der Bellen. Beide wurden mit dem großen Verdienstorden des Landes ausgezeichnet. Van der Bellen hat in seiner Ansprache gesagt:
3: Südtirol ist ein besonderes Stück Europa. Eines, das Italien und Österreich nicht trennt, sondern verbindet.
1: Er hat auch dazu aufgerufen, die Erfolgsgeschichte fortzusetzen und weiter auf Zusammenarbeit und Dialog zu setzen, um die Autonomie weiterzuentwickeln. Der Zugriff auf die elektronische Gesundheitsakte EGA ist heute Abend nicht möglich. Der Online-Dienst wird von 20 bis 24 Uhr unterbrochen, weil Wartungsarbeiten durchgeführt werden müssen. Ab morgen sollte dann alles wieder funktionieren. Über die EGA können unter anderem Befunde und Rezepte abgerufen werden. Die USA bemühen sich um neue Verhandlungen zwischen Russland und der Ukraine für ein Kriegsende. Der US-Sondergesandte Steve Witkoff und Trump-Schwiegersohn Jared Kushner werden heute in Moskau von Russlands Präsident Putin empfangen. Morgen sollen Gespräche in der Ukraine folgen. Putin hat einen vorübergehenden Stopp der Luftangriffe auf Kiew angeordnet. Ulf Mauder berichtet aus Moskau.
4: Witkoff und Trumps Schwiegersohn Kushner wollen mit Putin über neue Vorschläge für Friedensverhandlungen im Ukraine-Krieg sprechen. Inhalte sind bisher nicht bekannt, aber der Kreml will nach den Unterredungen die Öffentlichkeit informieren. Damit Witkoff und Kushner dann mit dem Flugzeug überhaupt erstmals in die Ukraine reisen können, hat Putin eine dreitägige Waffenruhe angeordnet, allerdings nur für die Hauptstadt Kiew.
1: Zum Fußball. Der FC Südtirol jubelt über den 2:0 Heimsieg gegen Catanzaro. Erst in der 86. Minute ist das erste Tor für den FCS gefallen. 3 Minuten später folgte dann die Nummer 2. Schon am nächsten Samstag geht es für den FCS weiter mit dem nächsten Heimspiel. Dann ist Modena in Bozen zu Gast. Und in der Formel 1 hat sich der Franzose Pierre Gasly sensationell die Pole Position für den Grand Prix von Italien in Monza geschnappt. Zweiter wurde George Russell im Mercedes, Oscar Piastri McLaren landete auf Platz 3, knapp vor dem Ferrari-Duo Charles Leclerc und Lewis Hamilton. Das Rennen beginnt morgen Nachmittag um 15 Uhr. Morgen erwartet uns Traumwetter. Die Einzelheiten gibt's gleich.
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1: Die Sonne hat morgen freie Bahn und sie wird ordentlich aufwärmen auf 25 bis 32 Grad am Nachmittag. Der Himmel wird morgen strahlend blau und weitgehend wolkenlos. Heute Abend messen wir in Aue 29 Grad, in Barbian sind es 25. Antholz-Obertal meldet noch 22, in Franzenswestes sind es 24 und in Gargazon 30 Grad.
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7: Aus der Landesverkehrsmeldezentrale begrüßt Sie Deborah Gartner. Von der Brenner Autobahn und auch von den anderen Hauptstraßen Südtirols wurden uns keine Störungen gemeldet. Die Furkelpaarstraße ist ab Montag auf der Olanger Seite auf Höhe Machner wegen Asphaltierungsarbeiten gesperrt. Umleitung über die Gattertaler Stadtstraße. Kommen Sie gut ans Ziel.

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1: Aus der Landesverkehrsmeldezentrale begrüßt Sie Deborah Gartner. Von der Brenner Autobahn und auch von den anderen Hauptstraßen Südtirols wurden uns keine Störungen gemeldet. Die Furkelpaarstraße ist ab Montag auf der Olanger Seite auf Höhe Machner wegen Asphaltierungsarbeiten gesperrt. Umleitung über die Gadertaler Stadtstraße. Kommen Sie gut ans Ziel.
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